0: Meine Damen und Herren, hier ist der Kurzwellensender Die Stimme Türkiyes. 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
1: Hakan Ören
0: und Ufuk Geçim. 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Danach kommt Musik.

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1: Staatspräsident Recep Tayyip Erdogan hat ein Telefonat mit dem senegalesischen Präsidenten Bassirou Diomaye Faye geführt. Im Mittelpunkt standen die bilateralen Beziehungen zwischen Türkei und Senegal sowie regionale und globale Entwicklungen. Erdogan erklärte, dass beide Länder ihre Bemühungen fortsetzen würden, das angestrebte bilaterale Handelsvolumen zu erreichen. Dafür sei insbesondere der Ausbau der Zusammenarbeit in den Bereichen wie Investitionen von großer Bedeutung. Zudem betonte Erdogan die strategische Bedeutung einer vertieften Zusammenarbeit in der Verteidigungsindustrie. Türkei werde die Kooperation weiterhin nach dem Win-Win-Prinzip ausbauen.
0: Der Ministerpräsident der Türkischen Republik Nordzypern, Ünal Üstel, hat die Generalversammlung der Vereinten Nationen aufgefordert, die Türkische Republik Nordzypern offiziell anzuerkennen. Dies sei der einzige Weg, eine dauerhafte Lösung für die geteilte Insel zu erreichen. Die Erklärung erfolgte im Vorfeld des dreitägigen Besuchs von UN-Generalsekretär

0: Generalsekretär Antonio Guterres auf Zypern, bei dem Gespräche mit den türkisch-zyprischen und griechisch-zyprischen Führungsspitzen geplant sind. Üstal betonte, künftige Friedensbemühungen müssten die heutige politische Realität widerspiegeln und dürften sich nicht länger auf jahrzehntealte Vorschläge stützen. Zugleich forderte er die Vereinten Nationen auf, von ihrem bisherigen Konzept einer föderalen Lösung abzurücken. Die Insel bestehe inzwischen aus zwei getrennten Staaten mit jeweils eigenen demokratischen Strukturen. Darüber hinaus kritisierte Yücel die Vereinten Nationen und die Europäische Union. Beide hätten ihre Zusagen nach dem Annan-Plan-Referendum von 2004 nicht eingehalten und die anhaltende wirtschaftliche Isolation der türkischen Republik Nordzypern zugelassen.
1: US-Präsident Donald Trump hat die Kritik des israelischen Ministerpräsidenten Benjamin Netanyahu an einem möglichen Verkauf von F-35-Kampfjets an Türkei zurückgewiesen. Während seines Flugs von Washington nach Michigan erklärte Trump vor Journalisten: „Türkei ist für mich ein großartiger Verbündeter. Staatspräsident Recep Tayyip Erdogan ist ein Freund von mir. Niemand kann mir sagen, wem wir etwas verkaufen oder nicht verkaufen. Türkei ist ein wichtiger NATO-Verbündeter." Trump räumte ein, dass die Spannungen zwischen Türkei und Israel allgemein bekannt seien. Mit Blick auf seinen Ankara-Besuch sagte Trump, dieser sei sehr gut verlaufen. Türkei ist ein großartiges und sehr starkes Land. Es verfügt über eine hervorragende, große und starke Armee. Außerdem besitzt es eine Menge hervorragender Ausrüstung, so der US-Präsident weiter.

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1: US-Präsident Donald Trump hat erklärt, dass die Vereinigten Staaten zu einem massiven Militäreinsatz gegen Iran bereit seien, falls die über Vermittler geführten Gespräche scheitern. Im Interview mit dem israelischen Fernsehsender Kanal 12 sagte Trump, Washington habe seine Angriffe auf Iran ausgesetzt, um den Verhandlungen eine weitere Chance zu geben. Auf Wunsch der Vermittlerstaaten habe er am 24. Juli eine Unterbrechung der Angriffe angeordnet. Jeder, der mit Iran zu tun hat, hat mir gesagt, nicht schießen, so Trump. Zu den laufenden Gesprächen erklärte der US-Präsident, wir führen sehr intensive Verhandlungen mit Iran. Wenn sie nicht erfolgreich sind, werden wir zu sehr entschlossenen militärischen Maßnahmen zurückkehren. Auf die Frage, wie viel Zeit er der Diplomatie noch einräume, antwortete Trump, nicht sehr viel. Entweder geht es schnell voran oder gar nicht. Mit Blick auf sein für den folgenden Tag geplantes Treffen mit dem israelischen Ministerpräsidenten Benjamin Netanyahu im Weißen Haus, sagte Trump, ich werde mit Bibi darüber sprechen, dass Iran heute Atomwaffen hätte und Israel vernichtet worden wäre, wenn ich nicht Präsident gewesen wäre. Am 24. Juli war zudem eine omanische Delegation nach Teheran gereist, um einen Mechanismus zur Steuerung des Schiffsverkehrs in der Straße von Hormuz zu erörtern. Die iranische Führung erklärte anschließend, bei den Gesprächen seien Fortschritte erzielt worden, eine Einigung stehe jedoch noch aus.
2: Die von den USA vermittelten Sicherheitsgespräche zwischen Israel und dem Libanon sollen in der kommenden Woche in Rom fortgesetzt werden. Ziel ist es, auf dem kürzlich vereinbarten Friedensrahmen aufzubauen. Technische Arbeitsgruppen werden vom 4. bis 6. August zusammentreten. Im Mittelpunkt stehen die Ausweitung einer Pilotsicherheitszone im Süden des Libanons sowie die Beilegung langjähriger Grenzstreitigkeiten zwischen beiden Ländern. Vertreter des US-Außenministeriums erklärten, die diplomatischen Bemühungen hätten nach dem jüngsten Treffen zwischen dem libanesischen Präsidenten Joseph Aoun und US-Präsident Trump deutlich an Dynamik gewonnen.
1: Der iranische Vizeaußenminister Qasem Gharibabadi hat erklärt, dass sein Land mehr als 1400 Seiten juristischer Berichte und Dokumente zu mutmaßlichen Kriegsverbrechen gegen Iran erstellt habe und die entsprechenden Verfahren konsequent weiterverfolgen werde. Laut der Nachrichtenagentur Fars sprach Gharibabadi

0: Babadi bei einem Symposium unter dem Titel »Aufopferungsvolle Juristen« mit Blick auf die Schäden, die Iran während der 12- und 40-tägigen Kriege erlitten habe, sagte er, die mutmaßlichen Kriegsverbrechen gegen Iran würden sowohl auf nationalen als auch auf internationalen Rechtswegen verfolgt. Ghadi Babadi erklärte, gegen die USA seien bereits mehr als 1400 Seiten an juristischen Berichten und Beweisdokumenten vorbereitet worden, die auf internationalen Plattformen registriert werden sollten. Auch wenn entsprechende Verfahren 10 bis 15 Jahre dauern sollten, müsse der juristische Prozess weitergeführt werden. Er betonte, dass Verfahren vor iranischen Gerichten eine wichtige Voraussetzung für spätere Klagen vor ausländischen Gerichten seien. Dadurch könne verhindert werden, dass Anträge Irans oder privater Kläger aus formalen Gründen abgewiesen würden. Zugleich forderte er eine Beschleunigung der Dokumentation mutmaßlicher Kriegsverbrechen. Mit Verweis auf mögliche Verjährungsfristen warnte er die zuständigen Institutionen davor, die Sammlung von Beweisen zu verzögern. Abschließend erklärte der iranische Vizeaußenminister, dass eine zügige Entscheidung in den im Land eingeleiteten Verfahren eine wichtige Grundlage für internationale rechtliche Schritte darstellen werde.
1: Der französische Präsident Emmanuel Macron hat angesichts der schweren Waldbrände von einer beispiellosen Krise gesprochen und die Bevölkerung zur Wachsamkeit aufgerufen. Frankreich müsse angesichts der bevorstehenden schwierigen Wochen weiterhin vollständig mobilisiert bleiben, so Macron. Bei einem Besuch des regionalen Einsatzzentrums in Bordeaux bezeichnete Macron den großflächigen Waldbrand im südwestfranzösischen Departement Gironde als eine außergewöhnliche Katastrophe. Zugleich rief er die Bevölkerung dazu auf, durchzuhalten, während Feuerwehr und Rettungskräfte ihren Einsatz zur Bekämpfung der Flammen fortsetzen.
0: Meine Damen und Herren, von der Stimme Türkis hörten Sie Nachrichten. 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

In der vorherigen Folge schlenderten wir durch die engen Gassen von Jericho, eine der ältesten Städte der Menschheit, und erkundeten die Schichten des Lebens, die sich über Jahrtausende hinweg übereinander gebildet haben. Heute richten wir unseren Blick jedoch nicht auf Steinmauern, sondern auf eine tief verwurzelte Erinnerung, die in diese Steine eingraviert ist. Denn die Frage, der wir heute nachgehen, lautet: Zeigt eine Karte nur Straßen oder erzählt sie uns auch, wie die Menschen die Welt sehen? Heute können wir unsere Smartphones aus der Tasche nehmen und jeden Punkt der Erde in Sekundenschnelle auf einem Satellitenbild sehen. Berge, Flüsse, Städte. Alles nur einen Fingertipp entfernt. Doch vor Tausenden von Jahren sahen die Menschen die Welt nicht so. Zu wissen, wo ein Berg begann, durch welches Tal eine Karawanenroute führte, an welchem Fluss eine Stadt lag, war nicht nur entscheidend für die Orientierung, sondern auch fürs Überleben. Deshalb bildeten Landkarten nicht nur die Geografie ab, sondern zeigten auch, wie eine Zivilisation die Welt sah und wo sie sich positionierte.

Die Karte, die wir heute beschreiben werden, wurde jedoch weder auf Leder abgebildet noch auf Pergament bearbeitet. Diese Karte bestand aus Steinen. Und nicht irgendwelchen Steinen, sondern aus Tausenden, Millionen winzigen Stücken. Stellen Sie sich vor, im 6. Jahrhundert betreten Sie die Tür einer kleinen Kirche in Madaba. Sie blicken nicht auf, sondern richten Ihren Blick auf den Boden, auf die Oberfläche unter Ihren Füßen. Unter Ihren Füßen erstreckt sich ein riesiges Gebiet, eine Welt, Stein für Stein geformt. Die Flüsse sind blau, das Wasser fließt mit Steinen, Städte sind von roten und schwarzen Linien gezeichnet. Es ist, als wollten die Menschen jener Zeit aus der Tiefe der Erde zu dir sagen, dies ist unsere Welt, dies sind die Länder, die wir betrachten und die wir als heilig ansehen. Dieses Artefakt aus byzantinischer Zeit, heute bekannt als die Madaba-Mosaikkarte, ist nicht nur ein Kunstwerk, sondern das älteste, detaillierteste und originalste geografische Dokument, das bis heute erhalten geblieben ist. Es besteht aus Hunderttausenden, manchen Studien zufolge sogar Millionen winziger, farbiger Steinchen, und ist nicht nur ein Produkt ästhetischer Handwerkskunst, sondern verblüfft mit seiner wissenschaftlichen und topografischen Genauigkeit auch heute noch Historiker. Der Meisterkartograf platzierte Jerusalem präzise ins Zentrum und stellte die Stadt aus der Vogelperspektive dar. Tatsächlich lassen sich Jerusalems berühmtes Damaskustor, die Säulenstraße Cardo und die Grabeskirche deutlich auf der Karte erkennen. Darüber hinaus sind die wissenschaftlichen Details der Karte so bemerkenswert, dass Fische im Jordan gegen die Strömung schwimmen. Die Schwimmrichtung der Fische im Jordan wird von vielen Forschern als symbolischer Hinweis auf den hohen Salzgehalt des Toten Meeres interpretiert. Für Archäologen ist das Madaba-Mosaik daher nicht bloß ein Bild der Vergangenheit. Es ist gewissermaßen ein in Stein gemeißeltes wissenschaftliches Dokument, ein stummer Zeuge und ein Kompass, der uns immer wieder den Weg weist. Die Fundorte vieler Artefakte aus modernen Ausgrabungen konnten durch den Vergleich mit diesem Mosaik wiederentdeckt werden. Die Richtungen jahrhundertealter, vergessener Straßen, die Standorte von Kirchen und sogar die Anwesenheit von Handelsschiffen auf dem Toten Meer wurden durch die Steine wieder sichtbar. Manchmal liefert ein winziger Mosaikstein klarere und präzisere Informationen als Dutzende Seiten eines Geschichtsbuchs. Die Kartografiegeschichte Palästinas beschränkt sich natürlich nicht auf Madaba. In Straßenkarten des Römischen Reiches, wie der berühmten Peutinger Karte, wurde Jerusalem als Hauptverkehrsader zwischen Mittelmeer und Landesinnerem dargestellt. Dieses lange Pergament, das römische Straßen verzeichnete, diente dem Reich als antikes Navigationssystem. Im Mittelalter nutzten Pilger diese Karten, um sich nicht zu verirren, und während der osmanischen Zeit wurden dank der Katasterregister und detaillierter Karten Wasserwege, gestiftete Ländereien und Handelsrouten millimetergenau erfasst. Jede neue Karte fügt dir nicht nur eine Route hinzu, sondern auch eine neue Perspektive und ein neues Verständnis der Geografie. Vielleicht waren Karten deshalb nie völlig neutral. Eine Stadt zentrieren, eine Straße hervorheben oder einen geografischen Namen am Leben erhalten, all dies beschreibt, wie Menschen die Welt sehen und Geschichte gestalten wollen. Karten zeigen manchmal die Richtung und bilden manchmal das kollektive Gedächtnis von Gesellschaften.

0: Dieses Mosaik, das sich heute auf dem Boden einer Kirche befindet, flüstert uns leise zu. Selbst wenn eine Zivilisation von der Bühne der Geschichte verschwindet, sprechen die Steine, die sie hinterlässt, weiter. Und manchmal kann ein winziger Mosaikstein die Welt an den Namen einer uralten, jahrhundertealten Stadt erinnern. Denn Erinnerung lebt nicht nur in den Köpfen der Menschen. Manchmal lebt sie in einem Stein weiter, manchmal in den Spuren einer alten Straße und manchmal in einem Mosaik, das seit Jahrhunderten unter unseren Füßen liegt. Liebe Hörerinnen und Hörer, in der nächsten Folge stechen wir in See. Unsere Reise führt uns zu einem antiken Hafen an der Mittelmeerküste, wo sich Händler, Seeleute und Karawanen seit Jahrtausenden trafen. Gaza, diese antike Stadt, die den Lauf der Geschichte veränderte, nicht nur durch die heutigen Ereignisse, sondern auch als eines der wichtigsten und strategisch bedeutendsten Handelszentren der Antike. Auf Wiederhören!
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1: Herzlich willkommen, liebe Hörerinnen und Hörer, zu unserer Sendung Kulinarische Reise. In dieser Folge begeben wir uns auf die Spur jener schneeweißen, locker gekochten Reiskörner auf unseren Tellern des Pilaus. Seine Reise begann an den Ausläufern des Himalayas, gewann an Kraft in den Kesseln Zentralasiens und erreichte ihren Höhepunkt der Eleganz in den Palästen des Osmanischen Reiches. Pilau ist weit mehr als eine Beilage. Er ist das Sinnbild von Würde und Kultur dieser Region. Heute sprechen wir über den Pilau als Symbol meisterlicher Kochkunst, als Zeichen des Wohlstands bei Hochzeiten und als Ausdruck des Reichtums an den Tafeln der Sultane. Unsere Reise beginnt in den Steppen Zentralasiens, der Wiege des Pilaus. Dort war Pilau nicht nur eine sättigende Speise, sondern auch das stärkste soziale Band der Gemeinschaft. Bei den türkischen Völkern Zentralasiens stand Pilau im Mittelpunkt der großen Feste der sogenannten Toy. Friedensschlüsse, Hochzeiten, Geburten und Siege wurden rund um den Pilau-Kessel besiegelt. Historischen Quellen zufolge spielte der berühmte Gelehrte und Arzt Ibn Sina eine wichtige Rolle bei der Entwicklung des Pilaus zu einer ausgewogenen Mahlzeit. Der Überlieferung nach kombinierte er in der Umgebung von Bukhara und Samarkand Reis, Fleisch und Gemüse in bestimmten Verhältnissen, um Verdauungsbeschwerden zu lindern und den Körper zu stärken. Deshalb galt Pilau über lange Zeit als heilkräftige Speise. Der Weg des Pilaus nach Anatolien begann im 11. Jahrhundert mit der großen Westwanderung der Seldschuken aus Zentralasien. Die Türken brachten den Reis als Alternative zum Weizen mit. Da Reis jedoch feuchte Böden benötigt und schwierig anzubauen ist, erfolgte der eigentliche Durchbruch erst mit der Expansion des Osmanischen Reiches nach Rumelien. Nachdem die Osmanen die wasserreichen Flusstäler unter ihre Kontrolle gebracht hatten,

machten sie insbesondere den Reisanbau entlang des Flusses Meriç zur staatlichen Politik. Zur Zeit Sultan Mehmed II., des Eroberers, gehörte Reis bereits zu den unverzichtbaren Bestandteilen der Palastküche. Für die Küche des Osmanischen Hofes war die Zubereitung eines perfekten Pilaus eine wahre Meisterprüfung. Die Reiskörner mussten locker und einzeln bleiben. Vom Palast bis zu den einfachen Häusern galt Pilau als Symbol von Ordnung und Wohlstand. Viele verschiedene Pilau-Arten aus der osmanischen Hof- und Volksküche haben sich bis heute erhalten. Zu den klassischen Varianten gehören einfacher Pilau, persischer Pilau, Bulgur-Pilau und Tomaten-Pilau. Der einfache Pilau bildet die Grundlage der türkischen Pilau-Kunst. Dabei wird der Reis zunächst leicht in Butter angeröstet und anschließend mit einer genau abgestimmten Menge Wasser gegart. Nach dem Aufsaugen der Flüssigkeit ruht der Reis, damit jedes Korn locker bleibt. Der persische Pilau, Acem Pilau, ist eine reichhaltige Hofspezialität aus Reis, gewürfeltem Fleisch, Rosinen, Mandeln oder Pinienkernen sowie fein abgestimmten Gewürzen. Im Osmanischen Reich stand Pilau zugleich für Ordnung und staatliche Stabilität. Auf den Tafeln der Janitscharen, der Elitetruppe, die direkt dem Sultan unterstand, symbolisierte Pilau die Verbundenheit mit dem Staat. Solange Pilau serviert wurde, herrschte Ordnung. Die Ablehnung des Pilaus oder das Umstürzen des Pilaukessels galt dagegen als Zeichen des Protests gegen die Staatsgewalt. Deshalb besaß Pilau im Leben der Janitscharen auch eine politische Bedeutung. Nun richten wir unseren Blick auf den Iran. Der Reis gelangte über die Handels- und Kulturkontakte entlang der Seidenstraße nach Persien. Getrocknete Reissamen und Anbaumethoden erreichten über Zentralasien die iranischen Hochebenen. Seine heutige Form entwickelte der persische Pilau vor allem während der Safaviden-Dynastie im 16. Jahrhundert. In der Hofküche wurde Reis zum Statussymbol und mit Trockenfrüchten, Nüssen und Safran zu einem wahren Fest für die Augen veredelt. Das Herzstück des iranischen Pilaus ist der Tahdik. Bevor der Reis in den Topf kommt, wird auf dem Boden eine dünne Schicht Lavashbrot, Kartoffelscheiben oder eine Mischung aus Reis und Joghurt ausgelegt. Nach dem Dämpfen wird der Topf gestürzt, sodass sich eine goldgelbe, knusprige Kruste bildet. Wer Tahdik serviert bekommt, genießt höchste Wertschätzung als Gast. Die oberste Reisschicht wird zudem traditionell mit Safran goldgelb gefärbt. China wiederum ist die eigentliche Heimat des Reises, ein Land, in dem Reis nicht nur die Küche, sondern das gesamte Leben prägt. Im Chinesischen bedeutet der Ausdruck Qifan wörtlich Reis essen, zugleich eine Mahlzeit einnehmen. Nach chinesischem Glauben verbindet Reis Himmel und Erde und in jedem einzelnen Reiskorn wohnt ein Geist. Die berühmten Reisterrassen Chinas gehören zu den eindrucksvollsten Beispielen der Zusammenarbeit von Mensch und Natur. Auf chinesischen Tischen bildet Reis die eigentliche Hauptspeise. Fleisch und Gemüse dienen als Beilage und Geschmacksgeber. Reis wird meist ohne Salz und Fett ausschließlich im Wasserdampf gegart, sodass sein natürlicher Geschmack erhalten bleibt. Gebratener Reis ist die weltweit bekannteste chinesische Reisvariante. Sie entstand aus dem Wunsch, übrig gebliebenen gekochten Reis vom Vortag nicht zu verschwenden. Zusammen mit Gemüse und Ei wird er bei hoher Hitze im Wok angebraten. Welche unsichtbaren Verbindungen bestehen also zwischen diesen drei großen Reiskulturen, China, Iran und Anatolien? In allen drei Kulturen stärkt Pilau den gesellschaftlichen Zusammenhalt. Bei türkischen Hochzeiten symbolisiert der gefüllte Pilau Wohlstand, Fruchtbarkeit und gemeinsames Teilen. Er wird mit Butter, Leber oder Fleisch, Korinthen, Pinienkernen und Gewürzen zubereitet. Bei iranischen Festen steht Zeresh Polo für Eleganz und Harmonie. Safranreis wird mit dem säuerlichen Berberitzen dekoriert. In chinesischen Familien symbolisiert gebratener Reis Sparsamkeit und Harmonie. Er ist weniger ein prunkvolles Festessen als vielmehr Ausdruck des gemeinschaftlichen Familienlebens. In allen drei Regionen gilt Reis als Zeichen tiefen Respekts. In Türkei vergleicht man besondere Eleganz mit einem Reiskorn. Im Iran eröffnet man ein Festmahl mit einem prachtvollen Pilau, um seine Gastfreundschaft zu zeigen. In China gilt eine Mahlzeit

0: erst dann als vollständig, wenn Reis dazugehört. Ob aus einem Wok, einem Kupferkessel oder einem königlichen Kochtopf, Reis ist Teil des gemeinsamen Gedächtnisses der Menschheit. Die kleinen weißen Körner auf unseren Tellern erzählen die Geschichte von Jahrtausenden, von tausenden Kilometern und von der Arbeit unzähliger Menschen. Möge auf ihrem Tisch stets die Freude des Teilens und auf ihrem Teller der Reichtum der Geschichte gegenwärtig sein. Bis zur nächsten Folge, wenn wir uns an einem neuen kulinarischen Halt wieder begegnen. Auf Wiederhören.
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Somit geht die deutschsprachige Sendung von TRT zu Ende. Die Sendung wurde von Ufuk Geçim moderiert. Mit dem Wunsch, Sie wieder antreffen zu können, sagen wir auf Wiederhören.

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0: 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In unserer einstündigen Sendung bringen wir nach den Nachrichten die Sendereien Palästinas Novum und Mysterium und kulinarische Reise. Danach kommt türkische Musik.

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1: Staatspräsident Recep Tayyip Erdogan hat ein Telefonat mit dem senegalesischen Präsidenten Bassirou Diomaye Faye geführt. Im Mittelpunkt standen die bilateralen Beziehungen zwischen Türkei und Senegal.

0: Senegal sowie regionale und globale Entwicklungen. Erdogan erklärte, dass beide Länder ihre Bemühungen fortsetzen würden, das angestrebte bilaterale Handelsvolumen zu erreichen. Dafür sei insbesondere der Ausbau der Zusammenarbeit in Bereichen wie Investitionen von großer Bedeutung. Zudem betonte Erdogan die strategische Bedeutung einer vertieften Zusammenarbeit in der Verteidigungsindustrie. Türkei werde die Kooperation weiterhin nach dem Win-Win-Prinzip ausbauen.
1: Der Ministerpräsident der Türkischen Republik Nordzypern, Ünal Üstel, hat die Generalversammlung der Vereinten Nationen aufgefordert, die Türkische Republik Nordzypern offiziell anzuerkennen. Dies sei der einzige Weg, eine dauerhafte Lösung für die geteilte Insel zu erreichen. Die Erklärung erfolgte im Vorfeld des dreitägigen Besuchs von UN-Generalsekretär Antonio Guterres auf Zypern, bei dem Gespräche mit den türkisch-zyprischen und griechisch-zyprischen Führungsspitzen geplant sind. Üstel betonte, künftige Friedensbemühungen müssten die heutige politische Realität widerspiegeln und dürften sich nicht länger auf jahrzehntealte Vorschläge stützen. Zugleich forderte er die Vereinten Nationen auf, von ihrem bisherigen Konzept einer föderalen Lösung abzurücken. Die Insel bestehe inzwischen aus zwei getrennten Staaten mit jeweils eigenen demokratischen Strukturen. Darüber hinaus kritisierte Üstel die Vereinten Nationen und die Europäische Union. Beide hätten ihre Zusagen nach dem Annan-Plan-Referendum von 2004 nicht eingehalten und die anhaltende wirtschaftliche Isolation der Türkischen Republik Nordzypern zugelassen.
0: Der französische Präsident Emmanuel Macron hat Türkei für die Entsendung von Löschflugzeugen zur Bekämpfung der seit Wochen andauernden Waldbrände in Frankreich gedankt. Auf der Plattform X zitierte Macron einen Beitrag des türkischen Landwirtschafts- und Forstministers İbrahim Yumaklu und schrieb auf Türkisch: Teşekkürler Türkiye, also danke Türkiye, begleitet von einer türkischen Flagge. Yumaklu hatte zuvor mitgeteilt, dass Türkei auf Anweisung von Staatspräsident Recep Tayyip Erdogan nach Spanien nun auch Frankreich auf dessen Ersuchen mit zwei Löschflugzeugen unterstützt. Frankreich erlebt derzeit eine der schwersten Waldbrandkatastrophen der Geschichte. Seit Jahresbeginn wurden nach offiziellen Angaben rund 116.000 Hektar Waldfläche durch Brände zerstört. Allein im südfranzösischen Departement Gironde sind bei einem seit einer Woche andauernden Großbrand mehr als 42.000 Hektar den Flammen zum Opfer gefallen.
1: Der französische Präsident Emmanuel Macron hat angesichts der schweren Waldbrände von einer beispiellosen Krise gesprochen und die Bevölkerung zur Wachsamkeit aufgerufen. Frankreich müsse angesichts der bevorstehenden schwierigen Wochen weiterhin vollständig mobilisiert bleiben, sagte Macron. Bei einem Besuch des regionalen Einsatzzentrums in Bordeaux bezeichnete Macron den großflächigen Waldbrand im südwestfranzösischen Departement Gironde als eine außergewöhnliche Katastrophe. Zugleich rief er die Bevölkerung dazu auf, durchzuhalten, während Feuerwehr und Rettungskräfte ihren Einsatz zur Bekämpfung der Flammen fortsetzen.

0: continues on the English language broadcast of the Voice of Turkey.
1: US-Präsident Donald Trump hat die Kritik des israelischen Ministerpräsidenten Benjamin Netanyahu an einem möglichen Verkauf von F-35 Kampfjets an Türkei zurückgewiesen. Während seines Flugs von Washington nach Michigan erklärte Trump vor Journalisten: Türkei ist für mich ein großartiger Verbündeter. Staatspräsident Recep Tayyip Erdogan ist ein Freund von mir. Niemand kann mir sagen, wem wir etwas verkaufen oder nicht verkaufen sollen. Türkei ist ein wichtiger NATO-Verbündeter. Trump räumte ein, dass die Spannungen zwischen Türkei und Israel allgemein bekannt seien. Mit Blick auf seinen Ankara-Besuch sagte Trump, dieser sei sehr gut verlaufen. Türkei ist ein großartiges und sehr starkes Land. Es verfügt über eine hervorragende große und starke Armee. Außerdem besitzt es eine Menge hervorragender Ausrüstung.

0: So, der US-Präsident.
1: US-Präsident Donald Trump hat erklärt, dass die Vereinigten Staaten zu einem massiven Militäreinsatz gegen Iran bereit seien, falls die über Vermittler geführten Gespräche scheitern. Im Interview mit dem israelischen Fernsehsender Kanal 12 sagte Trump, Washington habe seine Angriffe auf Iran ausgesetzt, um den Verhandlungen eine weitere Chance zu geben. Auf Wunsch der Vermittlerstaaten habe er am 24. Juli eine Unterbrechung der Angriffe angeordnet. Jeder, der mit Iran zu tun hat, hat mir gesagt, nicht schießen, so Trump. Zu den laufenden Gesprächen erklärte der US-Präsident, wir führen sehr intensive Verhandlungen mit Iran. Wenn sie nicht erfolgreich sind, werden wir zu sehr entschlossenen militärischen Maßnahmen zurückkehren. Auf die Frage, wie viel Zeit er der Diplomatie noch einräume, antwortete Trump, nicht sehr viel. Entweder geht es schnell voran oder gar nicht. Mit Blick auf sein für den folgenden Tag geplantes Treffen mit dem israelischen Ministerpräsidenten Benjamin Netanyahu im Weißen Haus sagte Trump, ich werde mit Bibi darüber sprechen, dass Iran heute Atomwaffen hätte und Israel vernichtet worden wäre, wenn ich nicht Präsident gewesen wäre. Am 24. Juli war zudem eine omanische Delegation nach Teheran gereist, um einen Mechanismus zur Steuerung des Schiffsverkehrs in der Straße von Hormuz zu erörtern. Die iranische Führung erklärte anschließend, bei den Gesprächen seien Fortschritte erzielt worden, eine Einigung stehe jedoch noch aus.
0: Die von den USA vermittelten Sicherheitsgespräche zwischen Israel und dem Libanon sollen in der kommenden Woche in Rom fortgesetzt werden. Ziel ist es, auf dem kürzlich vereinbarten Friedensrahmen aufzubauen, berichteten US-Medien. Technische Arbeitsgruppen werden vom 4. bis 6. August zusammentreten. Im Mittelpunkt stehen die Ausweitung einer Pilotsicherheitszone im Süden des Libanons sowie die Beilegung langjähriger Grenzstreitigkeiten zwischen beiden Ländern. Vertreter des US-Außenministeriums erklärten, die diplomatischen Bemühungen hätten nach dem jüngsten Treffen zwischen dem libanesischen Präsidenten Joseph Aoun und US-Präsident Donald Trump deutlich an Dynamik gewonnen.
1: Der iranische Vizeaußenminister Kazem Gharibabadi hat erklärt, dass sein Land mehr als 1400 Seiten juristischer Berichte und Dokumente zu mutmaßlichen Kriegsverbrechen gegen Iran erstellt habe und die entsprechenden Verfahren konsequent weiterverfolgen werde. Laut der Nachrichtenagentur Fars sprach Gharibabadi bei einem Symposium unter dem Titel »Aufopferungsvolle Juristen«. Mit Blick auf die Schäden, die Iran während der 12- und 40-tägigen Kriege erlitten habe, sagte er, die mutmaßlichen Kriegsverbrechen gegen Iran würden sowohl auf nationalen als auch auf internationalen Rechtswegen verfolgt. Meine Damen und Herren, von der Stimme Türkis hörten Sie Nachrichten. 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
0: Jetzt geht es weiter mit türkischer Musik. Es singt Levent Yüksel, Bu Aşkın Katili Sensin.

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In der vorherigen Folge schlenderten wir durch die engen Gassen von Jericho, einer der ältesten Städte der Menschheit, und erkundeten die Schichten des Lebens, die sich über Jahrtausende hinweg übereinander gebildet haben. Heute richten wir unseren Blick jedoch nicht auf Steinmauern, sondern auf eine tief verwurzelte Erinnerung, die in diese Steine eingraviert ist. Denn die Frage, der wir heute nachgehen, lautet: Zeigt eine Karte nur Straßen oder erzählt sie uns auch, wie die Menschen die Welt sehen? Heute können wir unsere Smartphones aus der Tasche nehmen und jeden Punkt der Erde in Sekundenschnelle auf einem Satellitenbild sehen. Berge, Flüsse, Städte. Alles nur einen Fingertipp entfernt. Doch vor Tausenden von Jahren sahen die Menschen die Welt nicht so. Zu wissen, wo ein Berg begann, durch welches Tal eine Karawanenroute führte, an welchem Fluss eine Stadt lag, war nicht nur entscheidend für die Orientierung, sondern auch fürs Überleben. Deshalb bildeten Landkarten nicht nur die Geografie ab, sondern zeigten auch, wie eine Zivilisation die Welt sah und wo sie sich positionierte. Im Laufe der Geschichte war Palästina ein Tor, an dem drei Kontinente aufeinander trafen. Karawanen aus Asien, Handelsrouten aus Afrika und Schiffe, die das Mittelmeer überquerten, zogen durch dieses Land. Ein solch wichtiger Knotenpunkt stand natürlich im Zentrum von Landkarten. Von altägyptischen Inschriften bis zu römischen Karten, von byzantinischen Aufzeichnungen bis zu osmanischen Atlanten, wurde Palästina nicht nur als Region, sondern als globales Zentrum dargestellt, wo die Himmelsrichtungen bestimmt und Wege miteinander verbunden wurden. Die Karte, die wir heute beschreiben werden, wurde jedoch weder auf Leder abgebildet noch auf Pergament bearbeitet. Diese Karte bestand aus Steinen. Und nicht irgendwelchen Steinen, sondern aus Tausenden, Millionen winzigen Stücken. Stellen Sie sich vor, im 6. Jahrhundert betreten Sie die Tür einer kleinen Kirche in Madaba. Sie blicken nicht auf, sondern richten Ihren Blick auf den Boden, auf die Oberfläche unter Ihren Füßen. Unter Ihren Füßen erstreckt sich ein riesiges Gebiet, eine Welt, Stein für Stein geformt. Die Flüsse sind blau, das Wasser fließt mit Steinen, Städte sind von roten und schwarzen Linien gezeichnet. Es ist, als wollten die Menschen jener Zeit aus der Tiefe der Erde zu dir sagen: Dies ist unsere Welt, dies sind die Länder, die wir betrachten und die wir als heilig ansehen. Dieses Artefakt aus byzantinischer Zeit, heute bekannt als die Madaba-Mosaikkarte, ist nicht nur ein Kunstwerk, sondern das älteste, detaillierteste und originalste geografische Dokument, das bis heute erhalten geblieben ist. Es besteht aus Hunderttausenden, manchen Studien zufolge sogar Millionen winziger, farbiger Steinchen, und ist nicht nur ein Produkt ästhetischer Handwerkskunst, sondern verblüfft mit seiner wissenschaftlichen und topografischen Genauigkeit auch heute noch Historiker. Der Meisterkartograf platzierte Jerusalem präzise ins Zentrum und stellte die Stadt aus der Vogelperspektive dar. Tatsächlich lassen sich Jerusalems berühmtes Damaskustor, die Säulenstraße Cardo und die Grabeskirche deutlich auf der Karte erkennen. Darüber hinaus sind die wissenschaftlichen Details der Karte so bemerkenswert, dass Fische im Jordan gegen die Strömung schwimmen. Die Schwimmrichtung der Fische im Jordan wird von vielen Forschern als symbolischer Hinweis auf den hohen Salzgehalt des Toten Meeres interpretiert. Musik.
Für Archäologen ist das Madaba-Mosaik daher nicht bloß ein Bild der Vergangenheit. Es ist gewissermaßen ein in Stein gemeißeltes wissenschaftliches Dokument, ein stummer Zeuge und ein Kompass, der uns immer wieder den Weg weist. Die Fundorte vieler Artefakte aus modernen Ausgrabungen konnten durch den Vergleich mit diesem Mosaik wiederentdeckt werden. Die Richtungen jahrhundertealter, vergessener Straßen, die Standorte von Kirchen und sogar die Anwesenheit von Handelsschiffen auf dem Toten Meer wurden durch die Steine wieder sichtbar. Manchmal liefert ein winziger Mosaikstein klarere und präzisere Informationen als Dutzende Seiten eines Geschichtsbuchs. Die Kartografiegeschichte Palästinas beschränkt sich natürlich nicht auf Madaba. In Straßenkarten des Römischen Reiches, wie der berühmten Peutinger Karte, wurde Jerusalem als Hauptverkehrsader zwischen Mittelmeer und Landesinnerem dargestellt. Dieses lange Pergament, das römische Straßen verzeichnete, diente dem Reich als antikes Navigationssystem. Im Mittelalter nutzten Pilger diese Karten, um sich nicht zu verirren, und während der osmanischen Zeit wurden dank der Katasterregister und detaillierter Karten Wasserwege, gestiftete Ländereien und Handelsrouten millimetergenau erfasst. Jede neue Karte fügte nicht nur eine Route hinzu, sondern auch

0: eine neue Perspektive und ein neues Verständnis der Geografie. Vielleicht waren Karten deshalb nie völlig neutral. Eine Stadt zentrieren, eine Straße hervorheben oder einen geografischen Namen am Leben erhalten, all dies beschreibt, wie Menschen die Welt sehen und Geschichte gestalten wollen. Karten zeigen manchmal die Richtung und bilden manchmal das kollektive Gedächtnis von Gesellschaften. Dieses Mosaik, das sich heute auf dem Boden einer Kirche befindet, flüstert uns leise zu. Selbst wenn eine Zivilisation von der Bühne der Geschichte verschwindet, sprechen die Steine, die sie hinterlässt, weiter. Und manchmal kann ein winziger Mosaikstein die Welt an den Namen einer uralten, jahrhundertealten Stadt erinnern. Denn Erinnerung lebt nicht nur in den Köpfen der Menschen. Manchmal lebt sie in einem Stein weiter, manchmal in den Spuren einer alten Straße und manchmal in einem Mosaik, das seit Jahrhunderten unter unseren Füßen liegt. Liebe Hörerinnen und Hörer, in der nächsten Folge stechen wir in See. Unsere Reise führt uns zu einem antiken Hafen an der Mittelmeerküste, wo sich Händler, Seeleute und Karawanen seit Jahrtausenden trafen. Gaza, diese antike Stadt, die den Lauf der Geschichte veränderte, nicht nur durch die heutigen Ereignisse, sondern auch als eines der wichtigsten und strategisch bedeutendsten Handelszentren der Antike. Auf Wiederhören!
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1: Herzlich willkommen, liebe Hörerinnen und Hörer, zu unserer Sendung Kulinarische Reise. In dieser Folge begeben wir uns auf die Spur jener schneeweißen, locker gekochten Reiskörner auf unseren Tellern des Pilaus. Seine Reise begann an den Ausläufern des Himalayas, gewann an Kraft in den Kesseln Zentralasiens und erreichte ihren Höhepunkt der Eleganz in den Palästen des Osmanischen Reiches. Pilau ist weit mehr als eine Beilage. Er ist das Sinnbild von Würde und Kultur dieser Region. Heute sprechen wir über den Pilau als Symbol meisterlicher Kochkunst, als Zeichen des Wohlstands bei Hochzeiten und als Ausdruck des Reichtums an den Tafeln der Sultane. Unsere Reise beginnt in den Steppen Zentralasiens, der Wiege des Pilaus. Dort war Pilau nicht nur eine sättigende Speise, sondern auch das stärkste soziale Band der Gemeinschaft. Bei den türkischen Völkern Zentralasiens stand Pilau im Mittelpunkt der großen Feste der sogenannten Toy. Friedensschlüsse, Hochzeiten, Geburten und Siege wurden rund um den

0: Kilau Kessel besiegelt. Historischen Quellen zufolge spielte der berühmte Gelehrte und Arzt Ibn Sina eine wichtige Rolle bei der Entwicklung des Pilaus zu einer ausgewogenen Mahlzeit. Der Überlieferung nach kombinierte er in der Umgebung von Bukhara und Samarkand Reis, Fleisch und Gemüse in bestimmten Verhältnissen, um Verdauungsbeschwerden zu lindern und den Körper zu stärken. Deshalb galt Pilau über lange Zeit als heilkräftige Speise. Der Weg des Pilaus nach Anatolien begann im 11. Jahrhundert mit der großen Westwanderung der Seldschuken aus Zentralasien. Die Türken brachten den Reis als Alternative zum Weizen mit. Da Reis jedoch feuchte Böden benötigt und schwierig anzubauen ist, erfolgte der eigentliche Durchbruch erst mit der Expansion des Osmanischen Reiches nach Rumelien. Nachdem die Osmanen die wasserreichen Flusstäler unter ihre Kontrolle gebracht hatten, machten sie insbesondere den Reisanbau entlang des Flusses Meriç zur staatlichen Politik. Zur Zeit Sultan Mehmed II., des Eroberers, gehörte Reis bereits zu den unverzichtbaren Bestandteilen der Palastküche. Für die Küche des Osmanischen Hofes war die Zubereitung eines perfekten Pilaus eine wahre Meisterprüfung. Die Reiskörner mussten locker und einzeln bleiben. Vom Palast bis zu den einfachen Häusern galt Pilau als Symbol von Ordnung und Wohlstand. Viele verschiedene Pilau-Arten aus der osmanischen Hof- und Volksküche haben sich bis heute erhalten. Zu den klassischen Varianten gehören einfacher Pilau, persischer Pilau, Bulgur-Pilau und Tomaten-Pilau. Der einfache Pilau bildet die Grundlage der türkischen Pilau-Kunst. Dabei wird der Reis zunächst leicht in Butter angeröstet und anschließend mit einer genau abgestimmten Menge Wasser gegart. Nach dem Aufsaugen der Flüssigkeit ruht der Reis, damit jedes Korn locker bleibt. Der persische Pilau, Acem Pilau, ist eine reichhaltige Hofspezialität aus Reis, gewürfeltem Fleisch, Rosinen, Mandeln oder Pinienkern sowie fein abgestimmten Gewürzen. Im Osmanischen Reich stand Pilau zugleich für Ordnung und staatliche Stabilität. Auf den Tafeln der Janitscharen, der Elitetruppe, die direkt dem Sultan unterstand, symbolisierte Pilau die Verbundenheit mit dem Staat. Solange Pilau serviert wurde, herrschte Ordnung. Die Ablehnung des Pilaus oder das Umstürzen des Pilau-Kessels galt dagegen als Zeichen des Protests gegen die Staatsgewalt. Deshalb besaß Pilau im Leben der Janitscharen auch eine politische Bedeutung. Nun richten wir unseren Blick auf den Iran. Der Reis gelangte über die Handels- und Kulturkontakte entlang der Seidenstraße nach Persien. Getrocknete Reissamen und Anbaumethoden erreichten über Zentralasien die iranischen Hochebenen. Seine heutige Form entwickelte der persische Pilau vor allem während der Safaviden-Dynastie im 16. Jahrhundert. In der Hofküche wurde Reis zum Statussymbol und mit Trockenfrüchten, Nüssen und Safran zu einem wahren Fest für die Augen veredelt. Das Herzstück des iranischen Pilaus ist der Tahdik. Bevor der Reis in den Topf kommt, wird auf dem Boden eine dünne Schicht Lavashbrot, Kartoffelscheiben oder eine Mischung aus Reis und Joghurt ausgelegt. Nach dem Dämpfen wird der Topf gestürzt, sodass sich eine goldgelbe, knusprige Kruste bildet. Wer Tahdik serviert bekommt, genießt höchste Wertschätzung als Gast. Die oberste Reisschicht wird zudem traditionell mit Safran goldgelb gefärbt. China wiederum ist die eigentliche Heimat des Reises, ein Land, in dem Reis nicht nur die Küche, sondern das gesamte Leben prägt. Im Chinesischen bedeutet der Ausdruck Qifan wörtlich Reis essen, zugleich eine Mahlzeit einnehmen. Nach chinesischem Glauben verbindet Reis Himmel und Erde und in jedem einzelnen Reiskorn wohnt ein Geist. Die berühmten Reisterrassen Chinas gehören zu den eindrucksvollsten Beispielen der Zusammenarbeit von Mensch und Natur. Auf chinesischen Tischen bildet Reis die eigentliche Hauptspeise. Fleisch und Gemüse dienen als Beilage und Geschmacksgeber. Reis wird meist ohne Salz und Fett ausschließlich im Wasserdampf gegart, sodass sein natürlicher Geschmack erhalten bleibt. Gebratener Reis ist die weltweit bekannteste chinesische Reisvariante. Sie entstand aus dem Wunsch, übrig gebliebenen gekochten Reis vom Vortag nicht zu verschwenden. Zusammen mit Gemüse und Ei wird er bei hoher Hitze im Wok angebraten. Welche unsichtbaren Verbindungen bestehen also zwischen diesen drei großen Reichskulturen, China, Iran und Anatolien? In allen drei Kulturen stärkt Pilau den gesellschaftlichen Zusammenhalt. Bei türkischen Hochzeiten symbolisiert der gefüllte Pilau Wohlstand, Fruchtbarkeit und gemeinsames Teilen. Er wird mit Butter, Leber oder Fleisch, Korinthen, Pinienkernen und Gewürzen zubereitet. Bei iranischen Festen steht Zeresh Polo für Eleganz und Harmonie. Safranreis wird mit dem säuerlichen Berberitzen dekoriert. In chinesischen Familien symbolisiert gebratener Reis Sparsamkeit und Harmonie. Er ist weniger ein prunkvolles Festessen als vielmehr Ausdruck des gemeinschaftlichen Familienlebens. In allen drei Regionen gilt Reis als Zeichen tiefen Respekts. In Türkei vergleicht man besondere Eleganz mit einem Reiskorn. Im Iran eröffnet man ein Festmahl mit einem prachtvollen Pilau, um seine Gastfreundschaft zu zeigen. In China gilt eine Mahlzeit erst dann als vollständig, wenn Reis dazugehört. Ob aus einem Wok, einem Kupferkessel oder einem königlichen Kochtopf, Reis ist Teil des gemeinsamen Gedächtnisses der Menschheit. Die kleinen weißen Körner auf unseren Tellern erzählen die Geschichte von Jahrtausenden, von tausenden Kilometern und von der Arbeit unzähliger Menschen. Möge auf ihrem Tisch stets die Freude des Teilens und auf ihrem Teller der Reichtum der Geschichte gegenwärtig sein. Bis zur nächsten Folge, wenn wir uns an einem neuen kulinarischen Halt wieder begegnen. Auf Wiederhören.
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0: Meine Damen und Herren, hier ist der Kurzwellensender, die Stimme Türkiye's. Im Studio in Ankara begrüßen Sie
1: Hakan
0: und Ufuk Geçim. Sie empfangen unsere Morgensendung über die Satelliten Türksat 3a, Türksat 4 und Galaxy 19, unsere Mittagssendung im 19-Meter-Band auf 15.350 Kilohertz und unsere Abendsendung im 31-Meter-Band auf 9.840 Kilohertz. In unserer einstündigen Sendung bringen wir nach den Nachrichten die Sendereien Palästinas Novum und Mysterium und kulinarische Reise. Danach kommt türkische Musik.

0: Nachrichten.
1: Staatspräsident Recep Tayyip Erdogan hat ein Telefonat mit dem senegalesischen Präsidenten Bassirou Diomaye Faye geführt. Im Mittelpunkt standen die bilateralen Beziehungen zwischen Türkei und Senegal sowie regionale und globale Entwicklungen. Erdogan erklärte, dass beide Länder ihre Bemühungen fortsetzen würden, das angestrebte bilaterale Handelsvolumen zu erreichen. Dafür sei insbesondere der Ausbau der Zusammenarbeit in Bereichen wie Investitionen von großer Bedeutung. Zudem betonte Erdogan die strategische Bedeutung einer vertieften Zusammenarbeit in der Verteidigungsindustrie. Türkei werde die Kooperation weiterhin nach dem Win-Win-Prinzip ausbauen.
0: Der Ministerpräsident der Türkischen Republik Nordzypern, Ünal Üstel, hat die Generalversammlung der Vereinten Nationen aufgefordert, die Türkische Republik Nordzypern offiziell anzuerkennen. Dies sei der einzige Weg, eine dauerhafte Lösung für die geteilte Insel zu erreichen. Die Erklärung erfolgte im Vorfeld des dreitägigen Besuchs von UN-Generalsekretär Antonio Guterres auf Zypern, bei dem Gespräche mit den türkisch-zyprischen und griechisch-zyprischen Führungsspitzen geplant sind. Üstel betonte, künftige Friedensbemühungen müssten die heutige politische Realität widerspiegeln und dürften sich nicht länger auf jahrzehntealte Vorschläge stützen. Zugleich forderte er die Vereinten Nationen auf, von ihrem bisherigen Konzept einer föderalen Lösung abzurücken. Die Insel bestehe inzwischen aus zwei getrennten Staaten mit jeweils eigenen demokratischen Strukturen. Darüber hinaus kritisierte Üstel die Vereinten Nationen und die Europäische Union. Beide hätten ihre Zusagen nach dem Annan-Plan-Referendum von 2004 nicht eingehalten und die anhaltende wirtschaftliche Isolation der Türkischen Republik Nordzypern zugelassen.

0: die anhaltende wirtschaftliche Isolation der Türkischen Republik Nordzypern zugelassen.
1: Der französische Präsident Emmanuel Macron hat Türkei für die Entsendung von Löschflugzeugen zur Bekämpfung der seit Wochen andauernden Waldbrände in Frankreich gedankt. Auf der Plattform X zitierte Macron einen Beitrag des türkischen Landwirtschafts- und Forstministers Ibrahim Yumaklu und schrieb auf Türkisch: Teşekkürler Türkiye, also danke Türkiye, begleitet von einer türkischen Flagge. Yumaklu hatte zuvor mitgeteilt, dass Türkei auf Anweisung von Staatspräsident Recep Tayyip Erdogan nach Spanien nun auch Frankreich auf dessen Ersuchen mit 2 Löschflugzeugen unterstützt. Frankreich erlebt derzeit eine der schwersten Waldbrandkatastrophen der Geschichte. Seit Jahresbeginn wurden nach offiziellen Angaben rund 116.000 Hektar Waldfläche durch Brände zerstört. Allein im südfranzösischen Departement Gironde sind bei einem seit einer Woche andauernden Großbrand mehr als 42.000 Hektar den Flammen zum Opfer gefallen.
0: Der französische Präsident Emmanuel Macron hat angesichts der schweren Waldbrände von einer beispiellosen Krise gesprochen und die Bevölkerung zur Wachsamkeit aufgerufen. Frankreich müsse angesichts der bevorstehenden schwierigen Wochen weiterhin vollständig mobilisiert bleiben, sagte Macron. Bei einem Besuch des regionalen Einsatzzentrums in Bordeaux bezeichnete Macron den großflächigen Waldbrand im südwestfranzösischen Departement Gironde als eine außergewöhnliche Katastrophe. Zugleich rief er die Bevölkerung dazu auf, durchzuhalten, während Feuerwehr und Rettungskräfte ihren Einsatz zur Bekämpfung der Flammen fortsetzen. Von der Stimme Türkiyes hören Sie weitere Nachrichten.
1: US-Präsident Donald Trump hat die Kritik des israelischen Ministerpräsidenten Benjamin Netanyahu an einem möglichen Verkauf von F-35 Kampfjets an Türkei zurückgewiesen. Während seines Flugs von Washington nach Michigan erklärte Trump vor Journalisten: Türkei ist für mich ein großartiger Verbündeter. Staatspräsident Recep Tayyip Erdogan ist ein Freund von mir. Niemand kann mir sagen, wem wir etwas verkaufen oder nicht verkaufen sollen. Türkei ist ein wichtiger NATO-Verbündeter. Trump räumte ein, dass die Spannungen zwischen Türkei und Israel allgemein bekannt seien. Mit Blick auf seinen Ankara-Besuch sagte Trump, dieser sei sehr gut verlaufen. Türkei ist ein großartiges und sehr starkes Land. Es verfügt über eine hervorragende große und starke Armee. Außerdem besitzt es eine Menge hervorragender Ausrüstung, so der US-Präsident.
0: US-Präsident Donald Trump hat erklärt, dass die Vereinigten Staaten zu einem massiven Militäreinsatz gegen Iran bereit seien, falls die über Vermittler geführten Gespräche scheitern. Im Interview mit dem israelischen Fernsehsender Kanal 12 sagte Trump, Washington habe seine Angriffe auf Iran ausgesetzt, um den Verhandlungen eine weitere Chance zu geben. Auf Wunsch der Vermittlerstaaten habe er am 24. Juli eine Unterbrechung der Angriffe angeordnet. Jeder, der mit Iran zu tun hat, hat mir gesagt, nicht schießen, so Trump. Zu den laufenden Gesprächen erklärte der US-Präsident, wir führen sehr intensive Verhandlungen mit Iran. Wenn sie nicht erfolgreich sind, werden wir zu sehr entschlossenen militärischen Maßnahmen zurückkehren. Auf die Frage, wie viel Zeit er der Diplomatie noch einräume, antwortete Trump, nicht sehr viel, entweder geht es schnell voran oder gar nicht. Mit Blick auf sein für den folgenden Tag geplantes Treffen mit dem israelischen Ministerpräsidenten Benjamin Netanyahu im Weißen Haus sagte Trump, ich werde mit Bibi darüber sprechen, dass Iran heute Atomwaffen hätte und Israel vernichtet worden wäre, wenn ich nicht Präsident gewesen wäre. Am 24. Juli war zudem eine omanische Delegation nach Teheran gereist, um einen Mechanismus zur Steuerung des Schiffsverkehrs in der Straße von Hormuz zu erörtern. Die iranische Führung erklärte anschließend, bei den Gesprächen seien Fortschritte erzielt worden, eine Einigung stehe jedoch noch aus.
1: Die von den USA vermittelten Sicherheitsgespräche zwischen Israel und dem Libanon sollen in der kommenden Woche in Rom fortgesetzt werden. Ziel ist es, auf dem kürzlich vereinbarten Friedensrahmen aufzubauen, berichteten US-Medien. Technische Arbeitsgruppen werden vom 4. bis 6. August zusammengearbeitet.

0: antreten. Im Mittelpunkt stehen die Ausweitung einer Pilotsicherheitszone im Süden des Libanons sowie die Beilegung langjähriger Grenzstreitigkeiten zwischen beiden Ländern. Vertreter des US-Außenministeriums erklärten, die diplomatischen Bemühungen hätten nach dem jüngsten Treffen zwischen dem libanesischen Präsidenten Joseph Aoun und US-Präsident Donald Trump deutlich an Dynamik gewonnen.
1: Der iranische Vizeaußenminister Kazem Gharibabadi hat erklärt, dass sein Land mehr als 1400 Seiten juristischer Berichte und Dokumente zu mutmaßlichen Kriegsverbrechen gegen Iran erstellt habe und die entsprechenden Verfahren konsequent weiterverfolgen werde. Laut der Nachrichtenagentur Fars sprach Gharibabadi bei einem Symposium unter dem Titel »Aufopferungsvolle Juristen«. Mit Blick auf die Schäden, die Iran während der 12- und 40-tägigen Kriege erlitten habe, sagte er, die mutmaßlichen Kriegsverbrechen gegen Iran würden sowohl auf nationalen als auch auf internationalen Rechtswegen verfolgt. Meine Damen und Herren, von der Stimme Türkis hörten Sie Nachrichten. Nun kommt eine wichtige Information. 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Vielen Dank für Ihr Verständnis.
0: Jetzt geht es weiter mit türkischer Musik. Es singt Levent Yüksel, Bu Aşkın Katili Sensin.

In der vorherigen Folge schlenderten wir durch die engen Gassen von Jericho, einer der ältesten Städte der Menschheit, und erkundeten die Schichten des Lebens, die sich über Jahrtausende hinweg übereinander gebildet haben. Heute richten wir unseren Blick jedoch nicht auf Steinmauern, sondern auf eine tief verwurzelte Erinnerung, die in diese Steine eingraviert ist. Denn die Frage, der wir heute nachgehen, lautet: Zeigt eine Karte nur Straßen oder erzählt sie uns auch, wie die Menschen die Welt sehen? Heute können wir unsere Smartphones aus der Tasche nehmen und jeden Punkt der Erde in Sekundenschnelle auf einem Satellitenbild sehen. Berge, Flüsse, Städte. Alles nur einen Fingertipp entfernt. Doch vor Tausenden von Jahren sahen die Menschen die Welt nicht so. Zu wissen, wo ein Berg begann, durch welches Tal eine Karawanenroute führte, an welchem Fluss eine Stadt lag, war nicht nur entscheidend für die Orientierung, sondern auch fürs Überleben. Deshalb bildeten Landkarten nicht nur die Geografie ab, sondern zeigten auch, wie eine Zivilisation die Welt sah und wo sie sich positionierte. Im Laufe der Geschichte war Palästina ein Tor, an dem drei Kontinente aufeinander trafen. Karawanen aus Asien, Handelsrouten aus Afrika und Schiffe, die das Mittelmeer überquerten, zogen durch dieses Land. Ein solch wichtiger Knotenpunkt stand natürlich im Zentrum von Landkarten. Von altägyptischen Inschriften bis zu römischen Karten, von byzantinischen Aufzeichnungen bis zu osmanischen Atlanten wurde Palästina nicht nur als Region, sondern als globales Zentrum dargestellt, wo die Himmelsrichtungen bestimmt und Wege miteinander verbunden wurden. Die Karte, die wir heute beschreiben werden, wurde jedoch weder auf Leder abgebildet noch auf Pergament bearbeitet. Diese Karte bestand aus Steinen. Und nicht irgendwelchen Steinen, sondern aus Tausenden, Millionen winzigen Stücken. Stellen Sie sich vor, im 6. Jahrhundert betreten Sie die Tür einer kleinen Kirche in Madaba. Sie blicken nicht auf, sondern richten Ihren Blick auf den Boden, auf die Oberfläche unter Ihren Füßen. Unter Ihren Füßen erstreckt sich ein riesiges Gebiet, eine Welt, Stein für Stein geformt. Die Flüsse sind blau, das Wasser fließt mit Steinen, Städte sind von roten und schwarzen Linien gezeichnet. Es ist, als wollten die Menschen jener Zeit aus der Tiefe der Erde zu dir sagen: Dies ist unsere Welt, dies sind die Länder, die wir betrachten und die wir als heilig ansehen.

Dieses Artefakt aus byzantinischer Zeit, heute bekannt als die Madaba-Mosaikkarte, ist nicht nur ein Kunstwerk, sondern das älteste, detaillierteste und originalste geografische Dokument, das bis heute erhalten geblieben ist. Es besteht aus Hunderttausenden, manchen Studien zufolge sogar Millionen winziger, farbiger Steinchen, und ist nicht nur ein Produkt ästhetischer Handwerkskunst, sondern verblüfft mit seiner wissenschaftlichen und topografischen Genauigkeit auch heute noch Historiker. Der Meisterkartograf platzierte Jerusalem präzise ins Zentrum und stellte die Stadt aus der Vogelperspektive dar. Tatsächlich lassen sich Jerusalems berühmtes Damaskustor, die Säulenstraße Cardo und die Grabeskirche deutlich auf der Karte erkennen. Darüber hinaus sind die wissenschaftlichen Details der Karte so bemerkenswert, dass Fische im Jordan gegen die Strömung schwimmen. Die Schwimmrichtung der Fische im Jordan wird von vielen Forschern als symbolischer Hinweis auf den hohen Salzgehalt des Toten Meeres interpretiert. Für Archäologen ist das Madaba-Mosaik daher nicht bloß ein Bild der Vergangenheit. Es ist gewissermaßen ein in Stein gemeißeltes wissenschaftliches Dokument, ein stummer Zeuge und ein Kompass, der uns immer wieder den Weg weist. Die Fundorte vieler Artefakte aus modernen Ausgrabungen konnten durch den Vergleich mit diesem Mosaik wiederentdeckt werden. Die Richtungen jahrhundertealter, vergessener Straßen, die Standorte von Kirchen und sogar die Anwesenheit von Handelsschiffen auf dem Toten Meer wurden durch die Steine wieder sichtbar. Manchmal liefert ein winziger Mosaikstein klarere und präzisere Informationen als Dutzende Seiten eines Geschichtsbuchs. Die Kartografiegeschichte Palästinas beschränkt sich natürlich nicht auf Madaba. In Straßenkarten des Römischen Reiches, wie der berühmten Peutinger Karte, wurde Jerusalem als Hauptverkehrsader zwischen Mittelmeer und Landesinnerem dargestellt. Dieses lange Pergament, das römische Straßen verzeichnete, diente dem Reich als antikes Navigationssystem. Im Mittelalter nutzten Pilger diese Karten, um sich nicht zu verirren, und während der osmanischen Zeit wurden dank der Katasterregister und detaillierter Karten Wasserwege, gestiftete Ländereien und Handelsrouten millimetergenau erfasst. Jede neue Karte fügte nicht nur eine Route hinzu, sondern auch eine neue Perspektive und ein neues Verständnis der Geografie. Vielleicht waren Karten deshalb nie völlig neutral. Eine Stadt zentrieren, eine Straße hervorheben oder einen geografischen Namen am Leben erhalten, all dies beschreibt, wie Menschen die Welt sehen und Geschichte gestalten wollen. Karten zeigen manchmal die Richtung und bilden manchmal das kollektive Gedächtnis von Gesellschaften. Dieses Mosaik, das sich heute auf dem Boden einer Kirche befindet, flüstert uns leise zu. Selbst wenn eine Zivilisation von der Bühne der Geschichte verschwindet, sprechen die Steine, die sie hinterlässt, weiter. Und manchmal kann ein winziger Mosaikstein die Welt an den Namen einer uralten, jahrhundertealten Stadt erinnern. Denn Erinnerung lebt nicht nur in den Köpfen der Menschen. Manchmal lebt sie in einem Stein weiter, manchmal in den Spuren einer alten Straße und manchmal in einem Mosaik, das seit Jahrhunderten unter unseren Füßen liegt. Liebe Hörerinnen und Hörer, in der nächsten Folge stechen wir in See. Unsere Reise führt uns zu einem antiken Hafen an der Mittelmeerküste, wo sich Händler, Seeleute und Karawanen seit Jahrtausenden trafen. Gaza, diese antike Stadt, die den Lauf der Geschichte

0: veränderte, nicht nur durch die heutigen Ereignisse, sondern auch als eines der wichtigsten und strategisch bedeutendsten Handelszentren der Antike. Auf Wiederhören.
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1: Herzlich willkommen, liebe Hörerinnen und Hörer, zu unserer Sendung Kulinarische Reise. In dieser Folge begeben wir uns auf die Spur jener schneeweißen, locker gekochten Reiskörner auf unseren Tellern des Pilaus. Seine Reise begann an den Ausläufern des Himalayas, gewann an Kraft in den Kesseln Zentralasiens und erreichte ihren Höhepunkt der Eleganz in den Palästen des Osmanischen Reiches. Pilau ist weit mehr als eine Beilage. Er ist das Sinnbild von Würde und Kultur dieser Region. Heute sprechen wir über den Pilau als Symbol meisterlicher Kochkunst, als Zeichen des Wohlstands bei Hochzeiten und als Ausdruck des Reichtums an den Tafeln der Sultane. Unsere Reise beginnt in den Steppen Zentralasiens, der Wiege des Pilaus. Dort war Pilau nicht nur eine sättigende Speise, sondern auch das stärkste soziale Band der Gemeinschaft. Bei den türkischen Völkern Zentralasiens stand Pilau im Mittelpunkt der großen Feste der sogenannten Toy. Friedensschlüsse, Hochzeiten, Geburten und Siege wurden rund um den Pilau-Kessel besiegelt. Historischen Quellen zufolge spielte der berühmte Gelehrte und Arzt Ibn Sina eine wichtige Rolle bei der Entwicklung des Pilaus zu einer ausgewogenen Mahlzeit. Der Überlieferung nach kombinierte er in der Umgebung von Bukhara und Samarkand Reis, Fleisch und Gemüse in bestimmten Verhältnissen, um Verdauungsbeschwerden zu lindern und den Körper zu stärken. Deshalb galt Pilau über lange Zeit als heilkräftige Speise. Der Weg des Pilaus nach Anatolien begann im 11. Jahrhundert mit der großen Westwanderung der Seldschuken aus Zentralasien. Die Türken brachten den Reis als Alternative zum Weizen mit. Da Reis jedoch feuchte Böden benötigt und schwierig anzubauen ist, erfolgte der eigentliche Durchbruch erst mit der Expansion des Osmanischen Reiches nach Rumelien. Nachdem die Osmanen die wasserreichen Flusstäler unter ihre Kontrolle gebracht hatten, machten sie insbesondere den Reisanbau entlang des Flusses Meriç zur staatlichen Politik. Zur Zeit Sultan Mehmed II., des Eroberers, gehörte Reis bereits zu den unverzichtbaren Bestandteilen der Palastküche. Für die Küche des Osmanischen Hofes war die Zubereitung eines perfekten Pilaus eine wahre Meisterprüfung. Die Reiskörner mussten locker und einzeln bleiben. Vom Palast bis zu den einfachen Häusern galt Pilau als Symbol von Ordnung und Wohlstand. Viele verschiedene Pilau-Arten aus der Osmanischen Hof- und Volksküche haben sich bis heute erhalten. Zu den klassischen Varianten gehören einfacher Pilau, persischer Pilau, Bulgur-Pilau und Tomaten-Pilau. Der einfache Pilau bildet die Grundlage der türkischen Pilau-Kunst. Dabei wird der Reis zunächst leicht in Butter angeröstet und anschließend mit einer genau

0: abgestimmten Menge Wasser gegart. Nach dem Aufsaugen der Flüssigkeit ruht der Reis, damit jedes Korn locker bleibt. Der persische Pilau, Ajam Pilau, ist eine reichhaltige Hofspezialität aus Reis, gewürfeltem Fleisch, Rosinen, Mandeln oder Pinienkernen sowie fein abgestimmten Gewürzen. Im Osmanischen Reich stand Pilau zugleich für Ordnung und staatliche Stabilität. Auf den Tafeln der Janitscharen, der Elitetruppe, die direkt dem Sultan unterstand, symbolisierte Pilau die Verbundenheit mit dem Staat. Solange Pilau serviert wurde, herrschte Ordnung. Die Ablehnung des Pilaus oder das Umstürzen des Pilaukessels galt dagegen als Zeichen des Protests gegen die Staatsgewalt. Deshalb besaß Pilau im Leben der Janitscharen auch eine politische Bedeutung. Nun richten wir unseren Blick auf den Iran. Der Reis gelangt über die Handels- und Kulturkontakte entlang der Seidenstraße nach Persien. Getrocknete Reissamen und Anbaumethoden erreichten über Zentralasien die iranischen Hochebenen. Seine heutige Form entwickelte der persische Pilau vor allem während der Safaviden-Dynastie im 16. Jahrhundert. In der Hofküche wurde Reis zum Statussymbol und mit Trockenfrüchten, Nüssen und Safran zu einem wahren Fest für die Augen veredelt. Das Herzstück des iranischen Pilaus ist der Tahdik. Bevor der Reis in den Topf kommt, wird auf dem Boden eine dünne Schicht Lavashbrot, Kartoffelscheiben oder eine Mischung aus Reis und Joghurt ausgelegt. Nach dem Dämpfen wird der Topf gestürzt, sodass sich eine goldgelbe, knusprige Kruste bildet. Wer Tahdik serviert bekommt, genießt höchste Wertschätzung als Gast. Die oberste Reisschicht wird zudem traditionell mit Safran goldgelb gefärbt. China wiederum ist die eigentliche Heimat des Reises, ein Land, in dem Reis nicht nur die Küche, sondern das gesamte Leben prägt. Im Chinesischen bedeutet der Ausdruck Qifan wörtlich Reis essen, zugleich eine Mahlzeit einnehmen. Nach chinesischem Glauben verbindet Reis Himmel und Erde und in jedem einzelnen Reiskorn wohnt ein Geist. Die berühmten Reisterrassen Chinas gehören zu den eindrucksvollsten Beispielen der Zusammenarbeit von Mensch und Natur. Auf chinesischen Tischen bildet Reis die eigentliche Hauptspeise. Fleisch und Gemüse dienen als Beilage und Geschmacksgeber. Reis wird meist ohne Salz und Fett ausschließlich im Wasserdampf gegart, sodass sein natürlicher Geschmack erhalten bleibt. Gebratener Reis ist die weltweit bekannteste chinesische Reisvariante. Sie entstand aus dem Wunsch, übrig gebliebenen gekochten Reis vom Vortag nicht zu verschwenden. Zusammen mit Gemüse und Ei wird er bei hoher Hitze im Wok angebraten. Welche unsichtbaren Verbindungen bestehen also zwischen diesen drei großen Reiskulturen, China, Iran und Anatolien? In allen drei Kulturen stärkt Pilau den gesellschaftlichen Zusammenhalt. Bei türkischen Hochzeiten symbolisiert der gefüllte Pilau Wohlstand, Fruchtbarkeit und gemeinsames Teilen. Er wird mit Butter, Leber oder Fleisch, Korinthen, Pinienkernen und Gewürzen zubereitet. Bei iranischen Festen steht Zeresh Polo für Eleganz und Harmonie. Safranreis wird mit dem säuerlichen Berberitzen dekoriert. In chinesischen Familien symbolisiert gebratener Reis Sparsamkeit und Harmonie. Er ist weniger ein prunkvolles Festessen als vielmehr Ausdruck des gemeinschaftlichen Familienlebens. In allen drei Regionen gilt Reis als Zeichen tiefen Respekts. In Türkei vergleicht man besondere Eleganz mit einem Reiskorn. Im Iran eröffnet man ein Festmahl mit einem prachtvollen Pilau, um seine Gastfreundschaft zu zeigen. In China gilt eine Mahlzeit erst dann als vollständig, wenn Reis dazugehört. Ob aus einem Wok, einem Kupferkessel oder einem königlichen Kochtopf, Reis ist Teil des gemeinsamen Gedächtnisses der Menschheit. Die kleinen weißen Körner auf unseren Tellern erzählen die Geschichte von Jahrtausenden, von tausenden Kilometern und von der Arbeit unzähliger Menschen. Möge auf Ihrem Tisch stets die Freude des Teilens und auf Ihrem Teller der Reichtum der Geschichte gegenwärtig sein. Bis zur nächsten Folge, wenn wir uns an einem neuen kulinarischen Halt wieder begegnen. Auf Wiederhören.
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0: Meine Damen und Herren, hier ist der Kurzwellensender Die Stimme Türkiyes. Im Studio in Ankara begrüßen Sie
1: Hakan Ören
0: und Ufuk Geçim. Sie empfangen unsere Morgensendung über die Satelliten Türksat 3a, Türksat 4 und Galaxy 19, unsere Mittagssendung im 19-Meter-Band auf 15.350 kHz und unsere Abendsendung im 31-Meter-Band auf 9.840 kHz. In unserer einstündigen Sendung bringen wir nach den Nachrichten die Sendereien Palästinas Novum und Mysterium und kulinarische Reise. Danach kommt türkische Musik.

0: Nachrichten.
1: Staatspräsident Recep Tayyip Erdogan hat ein Telefonat mit dem senegalesischen Präsidenten Bassirou Diomaye Faye geführt. Im Mittelpunkt standen die bilateralen Beziehungen zwischen Türkei und Senegal sowie regionale und globale Entwicklungen. Erdogan erklärte, dass beide Länder ihre Bemühungen fortsetzen würden, das angestrebte bilaterale Handelsvolumen zu erreichen. Dafür sei insbesondere der Ausbau der Zusammenarbeit in Bereichen wie Investitionen von großer Bedeutung. Zudem betonte Erdogan die strategische Bedeutung einer vertieften Zusammenarbeit in der Verteidigungsindustrie. Türkei werde die Kooperation weiterhin nach dem Win-Win-Prinzip ausbauen.
0: Der Ministerpräsident der Türkischen Republik Nordzypern, Ünal Üstel, hat die Generalversammlung der Vereinten Nationen aufgefordert, die Türkische Republik Nordzypern offiziell anzuerkennen. Dies sei der einzige Weg, eine dauerhafte Lösung für die geteilte Insel zu erreichen. Die Erklärung erfolgte im Vorfeld des dreitägigen Besuchs von UN-Generalsekretär Antonio Guterres auf Zypern, bei dem Gespräche mit den türkisch-zyprischen und griechisch-zyprischen Führungsspitzen geplant sind. Üstel betonte, künftige Friedensbemühungen müssten die heutige politische Realität widerspiegeln und dürften sich nicht länger auf jahrzehntealte Vorschläge stützen. Zugleich forderte er die Vereinten Nationen auf, von ihrem bisherigen Konzept einer föderalen Lösung abzurücken. Die Insel bestehe inzwischen aus zwei getrennten Staaten mit jeweils eigenen demokratischen Strukturen. Darüber hinaus kritisierte Üstel die Vereinten Nationen und die Europäische Union. Beide hätten ihre Zusagen nach dem Annan-Plan-Referendum von 2004 nicht eingehalten und die anhaltende wirtschaftliche Isolation der Türkischen Republik Nordzypern zugelassen.
1: Der französische Präsident Emmanuel Macron hat Türkei für die Entsendung von Löschflugzeugen zur Bekämpfung der seit Wochen andauernden Waldbrände in Frankreich gedankt. Auf der Plattform X zitierte Macron einen Beitrag des türkischen Landwirtschafts- und Forstministers İbrahim Yumaklu und schrieb auf Türkisch Teşekkürler Türkiye, also Danke Türkiye, begleitet von einer türkischen Flagge. Yumaklu hatte zuvor mitgeteilt, dass Türkei auf Anweisung von Staatspräsident Recep Tayyip Erdogan nach Spanien nun auch Frankreich auf dessen Ersuchen mit zwei Löschflugzeugen unterstützt. Frankreich erlebt derzeit eine der schwersten Waldbrandkatastrophen der Geschichte. Seit Jahresbeginn wurden nach offiziellen Angaben rund 116.000 Hektar Waldfläche durch Brände zerstört. Allein im südfranzösischen Departement Gironde sind bei einem seit einer Woche andauernden Großbrand mehr als 42.000 Hektar den Flammen zum Opfer gefallen.
0: Der französische Präsident Emmanuel Macron hat angesichts der schweren Waldbrände von einer beispiellosen Krise gesprochen und die Bevölkerung zur Wachsamkeit aufgerufen. Frankreich müsse angesichts der bevorstehenden schwierigen Wochen weiterhin vollständig mobilisiert bleiben, sagte Macron. Bei einem Besuch des regionalen Einsatzzentrums in Bordeaux bezeichnete Macron den großflächigen Waldbrand im südwestfranzösischen Departement Gironde als eine außergewöhnliche Katastrophe. Zugleich rief er die Bevölkerung dazu auf, durchzuhalten, während Feuerwehr und Rettungskräfte ihren Einsatz zur Bekämpfung der Flammen fortsetzen. Von der Stimme Türkis hören Sie weitere Nachrichten.
1: US-Präsident Donald Trump hat die Kritik des israelischen Ministerpräsidenten Benjamin Netanyahu an einem möglichen Verkauf von F-35 Kampfjets an Türkei zurückgewiesen. Während seines Flugs von Washington nach Michigan erklärte Trump vor Journalisten, Türkei ist für

0: Türkei ist ein wichtiger NATO-Verbündeter. Trump räumte ein, dass die Spannungen zwischen Türkei und Israel allgemein bekannt seien. Mit Blick auf seinen Ankara-Besuch sagte Trump, dieser sei sehr gut verlaufen. Türkei ist ein großartiges und sehr starkes Land. Es verfügt über eine hervorragende große und starke Armee. Außerdem besitzt es eine Menge hervorragender Ausrüstung, so der US-Präsident.
1: US-Präsident Donald Trump hat erklärt, dass die Vereinigten Staaten zu einem massiven Militäreinsatz gegen Iran bereit seien, falls die über Vermittler geführten Gespräche scheitern. Im Interview mit dem israelischen Fernsehsender Kanal 12 sagte Trump, Washington habe seine Angriffe auf Iran ausgesetzt, um den Verhandlungen eine weitere Chance zu geben. Auf Wunsch der Vermittlerstaaten habe er am 24. Juli eine Unterbrechung der Angriffe angeordnet. Jeder, der mit Iran zu tun hat, hat mir gesagt, nicht schießen, so Trump. Zu den laufenden Gesprächen erklärte der US-Präsident, wir führen sehr intensive Verhandlungen mit Iran. Wenn sie nicht erfolgreich sind, werden wir zu sehr entschlossenen militärischen Maßnahmen zurückkehren. Auf die Frage, wie viel Zeit er der Diplomatie noch einräume, antwortete Trump, nicht sehr viel, entweder geht es schnell voran oder gar nicht. Mit Blick auf sein für den folgenden Tag geplantes Treffen mit dem israelischen Ministerpräsidenten Benjamin Netanyahu im Weißen Haus sagte Trump, ich werde mit Bibi darüber sprechen, dass Iran heute Atomwaffen hätte und Israel vernichtet worden wäre, wenn ich nicht Präsident gewesen wäre. Am 24. Juli war zudem eine omanische Delegation nach Teheran gereist, um einen Mechanismus zur Steuerung des Schiffsverkehrs in der Straße von Hormuz zu erörtern. Die iranische Führung erklärte anschließend, bei den Gesprächen seien Fortschritte erzielt worden, eine Einigung stehe jedoch noch aus.
0: Die von den USA vermittelten Sicherheitsgespräche zwischen Israel und dem Libanon sollen in der kommenden Woche in Rom fortgesetzt werden. Ziel ist es, auf dem kürzlich vereinbarten Friedensrahmen aufzubauen, berichteten US-Medien. Technische Arbeitsgruppen werden vom 4. bis 6. August zusammentreten. Im Mittelpunkt stehen die Ausweitung einer Pilotsicherheitszone im Süden des Libanons sowie die Beilegung langjähriger Grenzstreitigkeiten zwischen beiden Ländern. Vertreter des US-Außenministeriums erklärten, die diplomatischen Bemühungen hätten nach dem jüngsten Treffen zwischen dem libanesischen Präsidenten Joseph Aoun und US-Präsident Donald Trump deutlich an Dynamik gewonnen.
1: Der iranische Vizeaußenminister Kazem Gharibabadi hat erklärt, dass sein Land mehr als 1400 Seiten juristischer Berichte und Dokumente zu mutmaßlichen Kriegsverbrechen gegen Iran erstellt habe und die entsprechenden Verfahren konsequent weiterverfolgen werde. Laut der Nachrichtenagentur Fars sprach Gharibabadi bei einem Symposium unter dem Titel »Aufopferungsvolle Juristen«. Mit Blick auf die Schäden, die Iran während der 12- und 40-tägigen Kriege erlitten habe, sagte er, die mutmaßlichen Kriegsverbrechen gegen Iran würden sowohl auf nationalen als auch auf internationalen Rechtswegen verfolgt. Meine Damen und Herren, von der Stimme Türkiyes hörten Sie Nachrichten. 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Juli zwischen 6.30 Uhr und 15 Uhr UTC zu Unterbrechungen unserer Kurzwellensendungen kommen. 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Vielen Dank für Ihr Verständnis.
0: Jetzt geht es weiter mit türkischer Musik. Es singt Levent Yüksel, Bu Aşkın Katili Sensin.

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In der vorherigen Folge schlenderten wir durch die engen Gassen von Jericho, eine der ältesten Städte der Menschheit, und erkundeten die Schichten des Lebens, die sich über Jahrtausende hinweg übereinander gebildet haben. Heute richten wir unseren Blick jedoch nicht auf Steinmauern, sondern auf eine tief verwurzelte Erinnerung, die in diese Steine eingraviert ist. Denn die Frage, der wir heute nachgehen, lautet: Zeigt eine Karte nur Straßen oder erzählt sie uns auch, wie die Menschen die Welt sehen? Heute können wir unsere Smartphones aus der Tasche nehmen und jeden Punkt der Erde in Sekundenschnelle auf einem Satellitenbild sehen. Berge, Flüsse, Städte. Alles nur einen Fingertipp entfernt. Doch vor Tausenden von Jahren sahen die Menschen die Welt nicht so. Zu wissen, wo ein Berg begann, durch welches Tal eine Karawanenroute führte, an welchem Fluss eine Stadt

lag, war nicht nur entscheidend für die Orientierung, sondern auch fürs Überleben. Deshalb bildeten Landkarten nicht nur die Geografie ab, sondern zeigten auch, wie eine Zivilisation die Welt sah und wo sie sich positionierte. Im Laufe der Geschichte war Palästina ein Tor, an dem drei Kontinente aufeinander trafen. Karawanen aus Asien, Handelsrouten aus Afrika und Schiffe, die das Mittelmeer überquerten, zogen durch dieses Land. Ein solch wichtiger Knotenpunkt stand natürlich im Zentrum von Landkarten. Von altägyptischen Inschriften bis zu römischen Karten, von byzantinischen Aufzeichnungen bis zu osmanischen Atlanten, wurde Palästina nicht nur als Region, sondern als globales Zentrum dargestellt, wo die Himmelsrichtungen bestimmt und Wege miteinander verbunden wurden. Die Karte, die wir heute beschreiben werden, wurde jedoch weder auf Leder abgebildet noch auf Pergament bearbeitet. Diese Karte bestand aus Steinen. Und nicht irgendwelchen Steinen, sondern aus Tausenden, Millionen winzigen Stücken. Stellen Sie sich vor, im 6. Jahrhundert betreten Sie die Tür einer kleinen Kirche in Madaba. Sie blicken nicht auf, sondern richten Ihren Blick auf den Boden, auf die Oberfläche unter Ihren Füßen. Unter Ihren Füßen erstreckt sich ein riesiges Gebiet, eine Welt, Stein für Stein geformt. Die Flüsse sind blau, das Wasser fließt mit Steinen, Städte sind von roten und schwarzen Linien gezeichnet. Es ist, als wollten die Menschen jener Zeit aus der Tiefe der Erde zu dir sagen, dies ist unsere Welt, dies sind die Länder, die wir betrachten und die wir als heilig ansehen. Dieses Artefakt aus byzantinischer Zeit, heute bekannt als die Madaba-Mosaikkarte, ist nicht nur ein Kunstwerk, sondern das älteste, detaillierteste und originalste geografische Dokument, das bis heute erhalten geblieben ist. Es besteht aus Hunderttausenden, manchen Studien zufolge sogar Millionen winziger, farbiger Steinchen, und ist nicht nur ein Produkt ästhetischer Handwerkskunst, sondern verblüfft mit seiner wissenschaftlichen und topografischen Genauigkeit auch heute noch Historiker. Der Meisterkartograf platzierte Jerusalem präzise ins Zentrum und stellte die Stadt aus der Vogelperspektive dar. Tatsächlich lassen sich Jerusalems berühmtes Damaskustor, die Säulenstraße Cardo und die Grabeskirche deutlich auf der Karte erkennen. Darüber hinaus sind die wissenschaftlichen Details der Karte so bemerkenswert, dass Fische im Jordan gegen die Strömung schwimmen. Die Schwimmrichtung der Fische im Jordan wird von vielen Forschern als symbolischer Hinweis auf den hohen Salzgehalt des Toten Meeres interpretiert. Für Archäologen ist das Madaba-Mosaik daher nicht bloß ein Bild der Vergangenheit. Es ist gewissermaßen ein in Stein gemeißeltes wissenschaftliches Dokument, ein stummer Zeuge und ein Kompass, der uns immer wieder den Weg weist. Die Fundorte vieler Artefakte aus modernen Ausgrabungen konnten durch den Vergleich mit diesem Mosaik wiederentdeckt werden. Die Richtungen jahrhundertealter, vergessener Straßen, die Standorte von Kirchen und sogar die Anwesenheit von Handelsschiffen auf dem Toten Meer wurden durch die Steine wieder sichtbar. Manchmal liefert ein winziger Mosaikstein klarere und präzisere Informationen als Dutzende Seiten eines Geschichtsbuchs. Die Kartografiegeschichte Palästinas beschränkt sich natürlich nicht auf Madaba. In Straßenkarten des Römischen Reiches, wie der berühmten Peutinger Karte, wurde Jerusalem als Hauptverkehrsader zwischen Mittelmeer und Landesinnerem dargestellt.
Dieses

0: Das lange Pergament, das römische Straßen verzeichnete, diente dem Reich als antikes Navigationssystem. Im Mittelalter nutzten Pilger diese Karten, um sich nicht zu verirren, und während der osmanischen Zeit wurden dank der Katasterregister und detaillierter Karten Wasserwege, gestiftete Ländereien und Handelsrouten millimetergenau erfasst. Jede neue Karte fügte nicht nur eine Route hinzu, sondern auch eine neue Perspektive und ein neues Verständnis der Geografie. Vielleicht waren Karten deshalb nie völlig neutral. Eine Stadt zentrieren, eine Straße hervorheben oder einen geografischen Namen am Leben erhalten – all dies beschreibt, wie Menschen die Welt sehen und Geschichte gestalten wollen. Karten zeigen manchmal die Richtung und bilden manchmal das kollektive Gedächtnis von Gesellschaften. Dieses Mosaik, das sich heute auf dem Boden einer Kirche befindet, flüstert uns leise zu. Selbst wenn eine Zivilisation von der Bühne der Geschichte verschwindet, sprechen die Steine, die sie hinterlässt, weiter. Und manchmal kann ein winziger Mosaikstein die Welt an den Namen einer uralten, jahrhundertealten Stadt erinnern. Denn Erinnerung lebt nicht nur in den Köpfen der Menschen. Manchmal lebt sie in einem Stein weiter, manchmal in den Spuren einer alten Straße, und manchmal in einem Mosaik, das seit Jahrhunderten unter unseren Füßen liegt. Liebe Hörerinnen und Hörer, in der nächsten Folge stechen wir in See. Unsere Reise führt uns zu einem antiken Hafen an der Mittelmeerküste, wo sich Händler, Seeleute und Karawanen seit Jahrtausenden trafen. Gaza, diese antike Stadt, die den Lauf der Geschichte veränderte, nicht nur durch die heutigen Ereignisse, sondern auch als eines der wichtigsten und strategisch bedeutendsten Handelszentren der Antike. Auf Wiederhören.
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1: Herzlich willkommen, liebe Hörerinnen und Hörer, zu unserer Sendung Kulinarische Reise. In dieser Folge begeben wir uns auf die Spur jener schneeweißen, locker gekochten Reiskörner auf unseren Tellern des Pilaus. Seine Reise begann an den Ausläufern des Himalayas, gewann an Kraft in den Kesseln Zentralasiens und erreichte ihren Höhepunkt der Eleganz in den Palästen des Osmanischen Reiches.

nur eine sättigende Speise, sondern auch das stärkste soziale Band der Gemeinschaft. Bei den türkischen Völkern Zentralasiens stand Pilau im Mittelpunkt der großen Feste, der sogenannten Toy. Friedensschlüsse, Hochzeiten, Geburten und Siege wurden rund um den Pilau-Kessel besiegelt. Historischen Quellen zufolge spielte der berühmte Gelehrte und Arzt Ibn Sina eine wichtige Rolle bei der Entwicklung des Pilaus zu einer ausgewogenen Mahlzeit. Der Überlieferung nach kombinierte er in der Umgebung von Bukhara und Samarkand Reis, Fleisch und Gemüse in bestimmten Verhältnissen, um Verdauungsbeschwerden zu lindern und den Körper zu stärken. Deshalb galt Pilau über lange Zeit als heilkräftige Speise. Der Weg des Pilaus nach Anatolien begann im 11. Jahrhundert mit der großen Westwanderung der Seldschuken aus Zentralasien. Die Türken brachten den Reis als Alternative zum Weizen mit. Da Reis jedoch feuchte Böden benötigt und schwierig anzubauen ist, erfolgte der eigentliche Durchbruch erst mit der Expansion des Osmanischen Reiches nach Rumelien. Nachdem die Osmanen die wasserreichen Flusstäler unter ihre Kontrolle gebracht hatten, machten sie insbesondere den Reisanbau entlang des Flusses Meriç zur staatlichen Politik. Zur Zeit Sultan Mehmed II., des Eroberers, gehörte Reis bereits zu den unverzichtbaren Bestandteilen der Palastküche. Für die Küche des Osmanischen Hofes war die Zubereitung eines perfekten Pilaus eine wahre Meisterprüfung. Die Reiskörner mussten locker und einzeln bleiben. Vom Palast bis zu den einfachen Häusern galt Pilau als Symbol von Ordnung und Wohlstand. Viele verschiedene Pilau-Arten aus der osmanischen Hof- und Volksküche haben sich bis heute erhalten. Zu den klassischen Varianten gehören einfacher Pilau, persischer Pilau, Bulgur-Pilau und Tomaten-Pilau. Der einfache Pilau bildet die Grundlage der türkischen Pilau-Kunst. Dabei wird der Reis zunächst leicht in Butter angeröstet und anschließend mit einer genau abgestimmten Menge Wasser gegart. Nach dem Aufsaugen der Flüssigkeit ruht der Reis, damit jedes Korn locker bleibt. Der persische Pilau, Acem Pilau, ist eine reichhaltige Hofspezialität aus Reis, gewürfeltem Fleisch, Rosinen, Mandeln oder Pinienkern sowie fein abgestimmten Gewürzen. Im Osmanischen Reich stand Pilau zugleich für Ordnung und staatliche Stabilität. Auf den Tafeln der Janitscharen, der Elitetruppe, die direkt dem Sultan unterstand, symbolisierte Pilau die Verbundenheit mit dem Staat. Solange Pilau serviert wurde, herrschte Ordnung. Die Ablehnung des Pilaus oder das Umstürzen des Pilau-Kessels galt dagegen als Zeichen des Protests gegen die Staatsgewalt. Deshalb besaß Pilau im Leben der Janitscharen auch eine politische Bedeutung. Nun richten wir unseren Blick auf den Iran. Der Reis gelangte über die Handels- und Kulturkontakte entlang der Seidenstraße nach Persien. Getrocknete Reissamen und Anbaumethoden erreichten über Zentralasien die iranischen Hochebenen. Seine heutige Form entwickelte der persische Pilau vor allem während der Safaviden-Dynastie im 16. Jahrhundert. In der Hofküche wurde Reis zum Statussymbol und mit Trockenfrüchten, Nüssen und Safran zu einem wahren Fest für die Augen veredelt. Das Herzstück des iranischen Pilaus ist der Tahdik. Bevor der Reis in den Topf kommt, wird auf dem Boden eine dünne Schicht Lavashbrot, Kartoffelscheiben oder eine Mischung aus Reis und Joghurt ausgelegt. Nach dem Dämpfen wird der Topf gestürzt, sodass sich eine goldgelbe, knusprige Kruste bildet. Wer Tahdik serviert bekommt, genießt höchste Wertschätzung als Gast. Die oberste Reisschicht wird zudem traditionell mit Safran goldgelb gefärbt. China wiederum ist die eigentliche Heimat des Reises, ein Land, in dem Reis nicht nur die Küche, sondern das gesamte Leben prägt. Im Chinesischen bedeutet der Ausdruck Qifan wörtlich Reis essen, zugleich eine Mahlzeit einnehmen. Nach chinesischem Glauben verbindet Reis Himmel und Erde und in jedem einzelnen Reiskorn wohnt ein Geist. Die berühmten Reisterrassen Chinas gehören zu den eindrucksvollsten Beispielen der Zusammenarbeit von Mensch und Natur. Auf chinesischen Tischen bildet Reis die eigentliche Hauptspeise. Fleisch und Gemüse dienen als Beilage und Geschmacksgeber. Reis wird meist ohne Salz und Fett ausschließlich im Wasserdampf gegart, sodass sein natürlicher Geschmack erhalten bleibt. Gebratener Reis ist die weltweit bekannteste chinesische Reisvariante.
Sie entstand aus dem Wunsch übrig gebliebenen gekochten Reis vom

0: Bautag nicht zu verschwenden. Zusammen mit Gemüse und Ei wird er bei hoher Hitze im Wok angebraten. Welche unsichtbaren Verbindungen bestehen also zwischen diesen drei großen Reiskulturen, China, Iran und Anatolien? In allen drei Kulturen stärkt Pilau den gesellschaftlichen Zusammenhalt. Bei türkischen Hochzeiten symbolisiert der gefüllte Pilau Wohlstand, Fruchtbarkeit und gemeinsames Teilen. Er wird mit Butter, Leber oder Fleisch, Korinthen, Pinienkernen und Gewürzen zubereitet. Bei iranischen Festen steht Zeresh Polo für Eleganz und Harmonie. Safranreis wird mit dem säuerlichen Berberitzen dekoriert. In chinesischen Familien symbolisiert gebratener Reis Sparsamkeit und Harmonie. Er ist weniger ein prunkvolles Festessen als vielmehr Ausdruck des gemeinschaftlichen Familienlebens. In allen drei Regionen gilt Reis als Zeichen tiefen Respekts. In Türkei vergleicht man besondere Eleganz mit einem Reiskorn. Im Iran eröffnet man ein Festmahl mit einem prachtvollen Pilau, um seine Gastfreundschaft zu zeigen. In China gilt eine Mahlzeit erst dann als vollständig, wenn Reis dazugehört. Ob aus einem Wok, einem Kupferkessel oder einem königlichen Kochtopf, Reis ist Teil des gemeinsamen Gedächtnisses der Menschheit. Die kleinen weißen Körner auf unseren Tellern erzählen die Geschichte von Jahrtausenden, von tausenden Kilometern und von der Arbeit unzähliger Menschen. Möge auf ihrem Tisch stets die Freude des Teilens und auf ihrem Teller der Reichtum der Geschichte gegenwärtig sein. Bis zur nächsten Folge, wenn wir uns an einem neuen kulinarischen Halt wieder begegnen. Auf Wiederhören.
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Somit geht die deutschsprachige Sendung von TRT zu Ende. Die Sendung wurde von Ufuk Geçim moderiert. Mit dem Wunsch, Sie wieder antreffen zu können, sagen wir auf Wiederhören.